0: He wanted dragon boats for Germany. And his family home was in Schwerin, where this small boat building company were. So he funded BUK, the small company, to start building dragon boats.
1: Und haben natürlich diese Idee eines Drachenbootes erst einmal belächelt. Weil so ein Drachenboot mit vorne so einem bunten Kopf am Bug und einem Schwanz und eine Trommel, das sah so ein bisschen nach Rummel, nach Freizeit aus, aber eigentlich war das nicht wirklich ernsthaft zu nehmen. Aber der Mann, der war so intensiv und war so begeistert von seiner Idee, dass er uns letztendlich überzeugt hat und wir dann für ihn die ersten drei Drachenboote gebaut haben. Das Problem war nur, diese Drachenboote, die existierten, waren im Prinzip Kopien von originalen asiatischen Holzbooten mit all den Fehlern, mit all den Mängeln und im Endeffekt kein Boot, mit dem man vergleichbare Wettkämpfe auf hohem Niveau austragen konnte. Ich habe mich damals beigesetzt und habe dann diese Daten im Prinzip aufs Reißbrett gebracht. Das ist die erste Konstruktion, die ich damals erstellt habe. Das ist eine Einschalenkonstruktion. Aber wir haben dann ganz schnell festgestellt, dass das konstruktiv nicht funktioniert, weil wenn das Boot kentert und voll Wasser läuft, dann sinkt es. Es ist zu wenig Auftrieb in diesem Boot. Und deswegen gab es dann kurz danach die zweite Konstruktion. Hier diese Tanks beinhaltet. Das sind Lufttanks, die hier vorne im Vorschiff eingebaut wurden, im Heck eingebaut wurden, unter den Sitzbänken eingebaut wurden. Das Boot konnte kentern, es konnte nicht sinken. Und damit war es ein Sportgerät, das für die Breite einsetzbar war, für einen Breitensport als auch für den Leistungssport.
2: This is it, a dragon being born. Wow.
1: Das sind die Drachenboote, die demnächst auf der Weltmeisterschaft fahren werden. This is the inner shell, and this is the outer shell from the boat. And we bring the inner shell in the outer shell with gluing. Und die nächsten Schritte, die wir hier sehen, ist das Einbringen der Glasmatte, getränkt mit Polyesterharz.
2: Is that this stuff here?
1: Genau, das ist das Material, die Glasfiber. Schritt für Schritt wird das Boot jetzt durchlaminiert und wenn es dann fertig ist, härtet das ganze Material aus.
2: These are beautiful.
3: Over 30 years, the design of the BUK Racing Dragon Boat has been continuously refined and improved, while still honoring its ancient Chinese origins.
2: And how much does the whole boat weigh when it's finished with the head and tail?
1: The weight is 138 kilograms.
2: And the original boat in teak, how much would that weigh?
1: Like... Eine Tonne, zwei Tonnen, right. Extrem schwer.
2: Wow.
3: These dragon heads remain true to the traditional Chinese color palette, the five protective colors. Red for happiness and good luck, yellow or gold for power, wealth and wisdom, but also for good harvests and fortune. Green or blue represent nature, health, tranquility and the east, and black as a nod to water, and white for purity and mourning, both providing ballast and balance.
2: So once the head and the tail are attached, is this dragon boat finished?
1: Nicht ganz. Ein Teil fehlt noch, und zwar ist das die Trommel.
2: Ah, yes, the heartbeat of the dragon.
1: Weil das Teil hier ist das einzig traditionelle Teil noch an dem.
3: One thing that strikes me is that while this is a traditional watercraft reimagined in fiberglass, there's still artistry here. Beauty chiseled and sculpted from materials and ritual. What began as a fluke of history decades ago has now grown into a global enterprise. BUK boats are now built under license.